Beziehungen, Bildern der Notation, von menschlichen Verbindungen und so weiter. Alles auf einmal in einem Netzwerk, das zu